Lil Data hier in der Stadtwerkstatt. Ja, genau, es geht voll ab. In Kürze übernehmen hier noch die Pasta Gang. Und die Pasta Gang. Die Performance heißt You Must Delete. Alles weitere zum Amro Festival Art meets Radical Openness. Unter radical-openness.org. Das diesjährige Thema ist Becoming Unreadable. Und wir sind hier jetzt noch bis 2.30 Uhr und dann werde ich auch das Haus hier verlassen. Also bis 2.30 Uhr übertragen wir noch live aus der Stadtwerkstatt und bis die Pasta Gang jetzt startet, die sind aber im Grunde schon bereit, das habe ich ja schon gesehen, dann spielen wir hier noch, was findet ihr da, Boards of Canada?

0: Es geht noch weiter hier in der Stadtwerkstatt mit der Pasta Gang. Ich gehe trotzdem nach Hause und verabschiede mich an dieser Stelle von FrohLive von euch. Danke fürs Zuhören. Das war's live aus der Stadtwerkstatt von der Amro Nightline. Live auf Radio Froh in FrohLive. Nächstes Mal wieder am Freitag um 22 Uhr. Pasta Gang, die letzten Takte. Schönes Wochenende. Gute Nacht. Wünscht Petra Moser.
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2: Hallo, da ist der Boris Bukowski. Danke für das tolle Interview. Man hat selten Gelegenheit, ein bisschen über die Oberfläche hinweg zu sprechen. Ich danke dir, lieber Peter Pohn.
3: Auch ich habe zu danken, lieber Boris.
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3: Peter Pohn begrüßt Sie zu einer weiteren Ausgabe von Vordergründig, hintergründig, Austropop. Diesmal habe ich mit Boris Bukowski über seine Karriere gesprochen, die, wenn es nach dem Musiker geht, noch eine Weile andauern soll. Boris Bukowski, promovierter Jurist, Ex-Tonstudio-Besitzer, Austropop-Star, Dancing-Star, aber vor allem Sieger über die Krankheit Krebs. Mit über 80 Jahren startet der Wahlwiener aus der Steiermark nun wieder durch. Aktuell ist Boris auf großer Österreich-Tournee. Die Termine gibt's auf Boris' Homepage unter www.bukowski.at. Boris denkt derzeit auch über die Produktion eines Live-Albums nach. Auf seiner Jubiläumstour 2026 spielt er zahlreiche Open Airs, die werden mitgeschnitten.
2: Das klingt natürlich am besten, ist wahrscheinlich am easiesten, gut aufzunehmen.
3: Nach der Aufnahme ist vor dem Studiomix, erklärt Boris. Es wird intensiv am Sound gebastelt. Das bedeutet viel Arbeit, deshalb sind neue Songs derzeit noch kein Thema.
2: Das habe ich gerade unlängst gelesen in einem Buch. Wenn man das macht, dann ist alles nur halb so gut, wie es sein könnte. Das heißt, ich konzentriere mich voll darauf. Und wenn ich das fertig habe, dann bin ich bereit, wieder an neue Schandtaten zu denken.
3: Zudem ist die Produktion und Veröffentlichung eines neuen Albums nach wie vor mit hohen Kosten verbunden.
2: Da gibt es ja den Musikerwitz. Der eine Musiker fragt den anderen, du, ich hab gehört, du hast ein neues Album. Ja, na und? Was hast du verkauft? Du, mein Auto, mein Haus.

0: Trag meine Liebe wie einen Mantel aus dem Album 100 Stunden am Tag, erschienen 1989. Live spielt Boris mit seiner Band Die bunten Hunde, aber auch im Duo ist er zu erleben. Im Programm Bukowski Privat erzählt er pointierte Stories aus seinem Leben.
1: Da gibt es schon einiges Preis. Ich kann auch gern über mich selber lachen. Da ist so einiges passiert im Laufe meines langen Musikerlebens. Und ich glaube, das hören andere auch gern, weil das ist lustig zum Zuhören.
0: Aussagekräftige deutschsprachige Texte mit exzellenter Rockmusik vereinen. Das ist Boris Ziel.
1: Ich bin natürlich auch viel beatsliger geworden im Laufe meiner vielen Musikerjahre. Und dann hört man irgendwas, was man vor vielen Jahren verbrochen hat und denkt sich, oh mein Gott, wie habe ich den Scheiß verzapfen können?
0: Präzise Arbeit, die niemals schlampig werden dürfe, sei der Weg zum Erfolg. Manche Bukowski-Songs sind im Team entstanden. Zum Beispiel Im Namen Gottes Amen, den Boris gemeinsam mit Thomas Spitzer, Mastermind der EAV, geschrieben hat.
1: Und habe ihm so ein paar Reime einmal gesagt für die Unterheadlines, die inszenieren immer neue Dramen im Namen Gottes Amen.
0: Thomas Spitzer hat mit seinen Textbeiträgen den Song vollendet, zu Boris vollster Zufriedenheit. Einer meiner absoluten Lieblingstexte, die ich da mit Tom zusammen fabriziert habe, erklärt der Sänger. 1991 ist Im Namen Gottes Amen auf dem Album ganz stark im Kommen erschienen.

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1: Das religionskritische Statement im Namen Gottes Amen, eine von vielen textlichen Koproduktionen, die Boris Bukowski gemeinsam mit Thomas Spitzer geschaffen hat. Beide tragen jenen revolutionären Geist in sich, der für die Jugend der Nachkriegsgeneration steht.
2: Damals haben wir eine Situation vorgefunden, wo noch das Obrigkeitsdenken und das Gehorchen irgendwie total ausgeprägt war, noch vom Krieg. Wir waren dann die erste Generation, die sich dagegen aufgelehnt haben. Natürlich haben wir auch das Glück gehabt, dass die Generation vor uns natürlich am Boden zerstört war über das, wie sich das alles entwickelt hat und der Krieg und alles. Die war jetzt natürlich nicht mehr so von sich überzeugt und eingenommen, dass sie uns gehindert daran hätten, Kritik zu üben. Sie haben schon gewusst, was da alles passiert ist und dementsprechend hatten wir auch ein bisschen Spielraum.
1: Auch prägt Musik aus den USA und Großbritannien den revolutionären Geist der 1960er Jahre. Im Gegensatz zu heute ist es damals allerdings nicht möglich, rund um die Uhr Songs hören zu können. In Boris' Jugend ist Musik hören daher jedes Mal ein Erlebnis.
3: In meiner Mittelschulzeit gab es einen Sender, über den wir das Geilste hören konnten, Radio Luxemburg. Ich habe da wieder einmal gesucht und bin da schon ganz knapp daneben und schraube so am Regler und dann, boah, bist du wahnsinnig, klingt das geil. Scheiße, was ist das? Das müssen die Beatles sein. Scheiße. Schon wieder weg die Musik. Ich wieder nachgeschraubt und so. Und weißt du, das war damals die neueste Single von den Beatles, Eleanor Rigby.

Bibo. Wir sitzen auf den Schultern großer Künstler, von denen stets Inspiration ausgegangen ist, erklärt Bukowski. Zu seinen persönlichen Musikriesen zählt er auch die britische Band Fleetwood Mac. Besonders das Album Rumours hat es dem Sänger angetan.

0: Ja, ultra geil. Mit dem fantastischen Lindsay Buckingham. Ich habe die total geil gefunden, diese Produktion. Ich sehe es heute noch so zeitlos.
1: Ein weiterer Oldtime-Favorite ist für Boris Bukowski Jimi Hendrix' Hey Joe.

0: Hey Joe, ein Song über Liebe, die sich nicht erzwingen lässt und schon gar nicht durch brachiale Gewalt zu kriegen ist. 1993 hat Boris Hey Joe gecovert.
1: Ich habe mir gedacht, ja, der Text ist super, aber das muss ich jetzt nicht eins zu eins auf Deutsch übersetzen.
0: In meiner Version von Hey Joe habe ich versucht, nicht zu moralistisch zu sein, erklärt der Sänger, sondern knallhart darzulegen, wie schlimm es ist, was Joe vorhat. Eben aus Eifersucht eine Frau zu töten.

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0: Minuten, sondern gleich 6 Stunden lang.
1: Haben wir natürlich ziemlich an Übung gewonnen.
0: Boris und seine Freunde spielen das, was ihnen gefällt. 1965 gibt's mit My Generation von The Who auch einen großen Hit, mehr noch, einen echten Rockkracher. Der Wirt steht allerdings auf leisere Töne.
1: Weil in den Nebenräumen gab's auch Leute, die dort gespeist haben. Und wir fangen gerade an. Und auf einmal geht die Tür auf. Der Wirt schaut wutentbrannt herein, worauf der Sänger zum Mikro geht und sagt, Talking about my child.
0: Sobald dann der Wirt den Raum verlassen hat, geht der Krach wieder richtig los. Boris findet den Weg raus aus den Gaststuben Richtung Popfeste auf der Grazer Uni. Ebenso gastiert er im Haus der Jugend, dem heutigen Orpheum Graz, maturiert und studiert Jus. Als Schlagzeuger ist Bukowski in diversen Gruppen engagiert, unter anderem bei Music Machine. Hier spielt er mit Schulfreund Schiffkowitz, der später mit STS zum Popstar aufsteigt. Zum ersten großen Höhepunkt für viele Musiker aus der Steiermark wird das Pfingstwochenende 1971. Music Machine ist beim steirischen Woodstock neben dem austrokanadischen Folksänger Jack Grunski und der Wiener Punkband Novaks Kapelle als Headliner engagiert. Die Wiese vor Schloss Poppendorf in der Südoststeiermark ist zum Festivalgelände geworden. An die 3000 Besucher versuchen, die Hippie-Kultur so gut wie möglich zu adaptieren. Novaks Kapelle tut sich mit dem Publikum allerdings schwer. Der Punk zählt in jenen Jahren noch nicht zu den Hörgewohnheiten der steirischen Jugend. Auch das teils ruppige, teils arrogante Gehabe der Band kommt nicht gut an. Novaks Kapelle wird ausgebuht.
1: Als nächstes sind wir drankommen und wir waren dann die Gewinner des Abends. Novaks Kapelle mussten flüchten und wurden im Davonfahren noch mit Äpfeln beworfen und so. Das war ein bisschen schier. Bei Konzerten war es noch so ein bisschen wie beim Fußball. Man ist für den einen und gegen den anderen oder so. Novaks Kapelle haben sich das Ausbuden nicht gefallen lassen.
2: Sie haben gesagt, schleicht euch, ihr Schüler, verschwind's.
0: Nach dem Festival wechselt Boris die Band. Von Music Machine kommt er zu Magic 69. Gemeinsam mit Wilfried wird ein alter Kinosaal als Proberaum genutzt.
1: Wir haben das auch schwer genutzt, als Wilfried eine Tournee hatte und ein paar Tage weg war. Und irgendwann, mitten in der Nacht, läutet bei mir das Telefon, Wilfried am Apparat. Er sagt, er ist gerade von der Tournee zurück und muss zu seinem Entsetzen feststellen, dass die Feuerwehr da ist, weil das Probelokal gebrannt hat. Von außen war nichts erkennbar, aber wie wir reingegangen sind, haben wir gesehen, der Innenraum ist vollkommen abgebrannt und alle unsere Instrumente sind verbrannt.
0: Boris hat sein Ludwig Double Bass Drum Set verloren. Eines der besten, das es damals gegeben hat, erklärt er. Außer ein paar halbverkohlter Metallreifen von den Trommeln ist davon nichts übrig geblieben. Auch Robby Musenbichlers Fender Stratocaster ist kaputt. Die Flammen haben den Hals der Gitarre weggebrannt. Und an die Beats Hammond-Orgel gleicht einen Baumstumpf.
1: Also wir waren vollkommen fertig und sind gleich mal zu mir nach Hause, wo wir uns mit Whisky vollgesoffen haben, bis wir dann aus Verzweiflung uns betrunken auf die Schenkel gekaut haben und lachend gesagt haben, wie geil unsere Instrumente jetzt ausschauen. Und irgendwann haben wir dort auch gleich beschlossen, morgen gehen wir ins Musikgeschäft und kaufen uns das Allerbeste und Teuerste, das es gibt. Und das haben wir dann auch gemacht.
0: Die Musiker von Magic nehmen also eine Gegenposition ein. Demonstrativ setzen sie sich im Proberaum auf verkohlte Kinosessel und machen ein Foto.
2: Und hinter uns auf die Wand schreiben wir Magic, die Rockband, die noch Feuer hat.

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0: Magic lässt sich nicht unterkriegen, probt, spielt Konzerte und nimmt 1977 das deutschsprachige Album Ich bin müde auf. Boris hat zu dieser Zeit bereits vom Schlagzeug zum Mikrofon gewechselt. Die Verkaufszahlen des Albums Ich bin müde sind mäßig. Gitarrist Robby Musenbichler arbeitet gegen Ende der 1970er Jahre bereits für Boney M-Produzent Frank Farian. Das zweite Magic-Album Herzflimmern soll nun im neuen Farian-Studio in Frankfurt aufgenommen werden und zum Hit avancieren. Doch die Aufnahmen misslingen, die Akustik ist schlecht, das Album klingt daher nicht gut. Die zweite Magic-LP verkauft sich somit noch schlechter als die erste. Doch nicht nur die Akustik sei schuld am Debakel gewesen, erklärt Boris. Rock-Songs müssten für das Publikum eben auf Englisch gesungen werden.
1: Wenn es Rock hören will, dann will es Englisch hören. Und wenn es deutsche Texte hören will, dann will es Schlager hören. Wir waren also zwischen den Stühlen.
0: Nun glaubt niemand mehr an eine Zukunft der Band. Und es kommt im Grazer Orpheum zum Abschiedskonzert. Für Boris eine langweilige Angelegenheit.
1: Egal, wie gut oder wie schlecht wir heute sind, es macht keinen Unterschied, denn das war's. Und dementsprechend war es das Einzige, das ein bisschen fad war, weil die Spannung nicht da war, scheitern zu können.
0: Auch wenn Fans und Kritiker hinter Magic stehen, ist der Zauber zu Ende. Was bleibt, sind 3 Langspielplatten, 10 Singles, Hitparadenplatzierungen und zahllose Tourneen. Aber auch einige Songs, die Boris später als Solokünstler covern und zum Hit machen wird. Darunter Euer Fritze mit der Spritze.
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1: Euer Fritze mit der Spritze. Einer der ersten Songs aus Boris Bukowskis Feder. Hier in der Solo-Version von 1985.
2: Wenn man einen Text macht, hat man zuerst mal ein Thema. Vielleicht sogar eine Headline, die das Thema schon einmal nach außen tragt. Ich habe gar nichts gehabt. Normalerweise weißt du auch immer, wie soll es aufhören. Ich wollte, dass nichts den Schluss einleiten und der Schluss nichts ist. Es hat sich aber so ergeben, dass irgendwie ein zunehmend deutlicheres Bild, das da entstanden ist, meine Hand geführt hat. Und ich habe das Gefühl, ich habe fast gar nichts dazu beigetragen.
1: Nach dem Ende der Band Magic bauen Boris und Magic Keyboarder Andy Beit in Graz das Magic Sound Studio auf und legen somit die Grundsteine zum Erfolg unter anderem von STS und der ersten allgemeinen Verunsicherung, die dort zu Beginn ihrer Karrieren aufnehmen. Um am Puls der Zeit bleiben zu können, muss regelmäßig in das Studio investiert werden. Mehrmals verpfändet Boris seine Gazonier, um beispielsweise eine Mehrspurbandmaschine oder ein großes Mischpult finanzieren zu können. Und wieder stellt sich die berufliche Überlebensfrage.
2: Entweder wir sperren sofort zu und gehen in Konkurs oder mein Gazonier ist halt verpfändet und gehört jetzt der Bank. Und ich habe noch einmal einen Kredit aufgenommen. Da haben wir uns dann eine ordentliche Studermaschine, so das Beste vom Besten, angeschafft.
1: Nachdem Bukowski und Andy Beit erfolgreich ein Tonstudio betreiben, wird klar, dass Boris wohl nicht mehr in einen bürgerlichen Beruf einsteigen würde. Sein Vater war Rechtsanwalt, sein Bruder Diplomat. Auch Boris hat Jus studiert und es ebenso zum Doktor gebracht.
2: Meine Mutter war dann natürlich ein bisschen enttäuscht auf der einen Seite, dass ich damit nichts gemacht habe. Aber sie war so lieb und hat nur, nachdem ich fertig studiert gehabt habe, die nächsten 2-3 Jahre zweimal schüchtern angefragt. Ich habe gesagt, du, dazu gefällt mir das, was ich jetzt mache, zu gut. Sie ist dann irgendwann einmal zu einem Konzert erschienen von mir mit der Band und in der Pause stürmt sie Backstage und pustelt mich ab und sagt, jetzt weiß ich endlich, warum du das machen musst.
1: Nachdem es die ERV und STS an die Spitze der österreichischen Charts geschafft haben, fasst auch Bukowski Mut, es noch einmal zu versuchen, diesmal als Solokünstler. 1985 ist es dann soweit. Boris produziert sich im Magic Sound Studio selbst. Woher das Geld für die Produktion gekommen ist, ist nur unschwer zu erraten.
2: Die Gazonier habe ich sozusagen als Pfand eingesetzt. Ich habe mir gedacht, wenn ich das nicht probiere, dann komme ich vielleicht in meinem Leben nie dorthin, wo ich gern sein möchte.

0: Es geht los vom Debütalbum Boris Bukowski aus 1985. Im selben Jahr ist er mit dieser Produktion beim österreichischen Musik-Award Pop Amadeus als bester Nachwuchskünstler nominiert. Und das mit 39 Jahren.
1: Da weiß man schon, wie man es relativieren kann und soll, dass man jetzt ein paar Mal in der Zeitung oder im Rundfunk vorkommt oder im Fernsehen. Da weiß man halblang, es kann auch wieder anders kommen. Und so, damit muss man umgehen lernen.
0: Auf den ersten drei Alben von Boris Bukowski finden sich auch Magic-Covers, wie Euer Fritze mit der Spritze, Kokain und Fandango. 10 Jahre später macht Boris Bukowski diesen Song zum Hit.

0: Boris Bukowski mit seinem Hit Fandango aus 1989, erschienen auf dem Album 100 Stunden am Tag. Erstmals hat sich Boris für die Aufnahmen dieses Albums internationale Studiomusiker geholt. Am Schlagzeug spielt Kurt Kress und am Bass Tony Levin von der Peter Gabriel Band. Für Boris eine interessante Erfahrung.
1: Auf meinem dritten Album, da war schon klar, ich werde es in München einspielen mit dem deutschen Schlagzeuger Kurt Kress, der selber ein Studio gehabt hat mit einem fantastischen Aufnahmeraum, wo man die Decke hydraulisch meterhoch heben oder senken konnte. Am Telefon habe ich dann irgendwann zu ihm gesagt, ich hätte irrsinnig gern mit dir zusammen auch noch so einen Kapazunder am Bass, weil wenn der Bass stimmt, dann ist eigentlich das Arrangement geritzt. Sagt er, ja, wer schwebt ja da vor? Habe ich gesagt, naja, vorschweben kann man sich vieles lassen. Mein absoluter Gott auf der Bassgitarre ist Tony Levin. Kurt Kress hat damals zu mir gesagt, du, ich gebe dir einen Tipp. Da gibt es eine Vorschrift, dass aus Gewerkschaftsgründen bei jeder Recording Session auch ein Arrangeur dabei sein muss. Und deshalb sind die amerikanischen Studiomusiker gewohnt, dass man ihnen sagt, was sie spielen sollen. Sag ich, was? Der Tony Levin wird mich fragen, was er am Bass spielen soll? Scheiße! Da habe ich aber nur 2 Monate Zeit gehabt und habe stundenlang, Tag für Tag, jede Nummer mir überlegt, was könnte hier ein Tony Levin spielen. Und im Endeffekt hat sich das total ausgezahlt, weil ich habe ihn im Studio einmal finden lassen, ich habe ihm so Demos vorgespielt, habe ihn einmal finden lassen, was er da spielen könnte. Und wenn er so nach 20, 30 Minuten noch nicht besser hineingefunden hat, auch so ein Gott kocht natürlich nur mit Wasser. Eh klar, er hat den Sledgehammer Bass nicht in einer Stunde entworfen. Ich habe ihn kürzlich wieder einmal gegoogelt und habe gesehen, seine Diskografie Seiten über Seiten mit den allerberühmtesten der ganzen Welt, von John Lennon bis Paul Simon. Und ich habe mich dann nach langem Blättern und Zappen und Klicken habe ich meinen Namen unter B gefunden, ein paar Zeilen unter David Bowie. Das war natürlich toll.
0: Mit dem Erfolg des Albums 100 Stunden am Tag prolongiert Bukowski seinen Erfolgslauf, der bereits 2 Jahre zuvor mit der Soloveröffentlichung von Kokain begonnen hat. Kokain ist ein harmloses Liebeslied. Aufgrund des Titels wird es aber vorerst nicht im Radio eingesetzt, bis Ö3-DJ Eberhard Forcher von der Nummer nicht genug bekommen kann und sagt:
2: Ich finde es so geil, ich muss es jetzt spielen. Und hat Kokain gespielt. Und dann haben die übrigen Moderatoren in Ö3 sich gedacht, na hoffentlich kriegt der Eberhard jetzt keinen Rüffel. Es ist ihm nichts passiert und nach haben alle Moderatoren Kokain rauf und runter gespielt.
0: Boris setzt gegen Ende der 1980er Jahre zum Karrierehöhepunkt an. Er spielt große Konzerte, unter anderem im Wiener Konzerthaus, am Donauinselfest und in der Wiener Stadthalle. 1991 will die Plattenfirma den Sänger in Deutschland groß rausbringen. Als Boris Förderer Roman Rübnicker allerdings in die Klassikabteilung aufsteigt, wird die für Bukowski angedachte PR-Kampagne stillschweigend abgeblasen. Aber es gibt noch einen anderen Grund, warum Boris in Deutschland nicht so recht durchstarten kann. Ende der 1980er Jahre steht der Sänger in einer Beziehung mit der TV-Promoterin von EMI Deutschland, seiner damaligen Plattenfirma.
2: Und sie hat gesagt, wenn ich da zurückkomme von einer Senderreise und ich sage, für einen Bukowski habe ich 7 Fernsehsendungen und für Grönemeyer 3, dann bin ich gefeuert.

0: 100 Stunden am Tag, Titelsong des Albums von 1989, das in Österreich Goldstatus erreicht. Platin wird nur knapp verfehlt. Nachdem Boris erkennen muss, dass es für ihn am deutschen Markt schwer ist, konzentriert er sich auf Österreich, bringt neue Alben heraus, spielt Konzerte und dreht mit Peter Patzak 1993 den Spielfilm »Das Glück liegt in Waikiki«. 2021, Boris hat zuvor einige Jahre eine künstlerische Pause eingelegt, bekommt er die Einladung, bei Dancing Stars dabei zu sein. Bis heute ist er froh darüber, bei dieser Show mitgetanzt zu haben.
1: Erstens einmal sagen irrsinnig viele, darunter meine Frau, deine Bewegung ist 101 besser geworden. Diese Tänze, die so leichtfüßig ausschauen, für die muss man sich unglaublich verrenken und muss Muskeln einsetzen, die bis jetzt noch nie drankommen sind. Dementsprechend hat mir zunehmend mein Knie immer mehr weh dann. Jede Woche mehr als die Woche davor. Meine Profitänzerin wollte natürlich möglichst weit kommen, hat geglaubt, ich bin ein bisschen wehleidig oder was, und hat gesagt, weiter komm. Ich bin dann in der Hälfte rausgefallen.
0: 2022, also kurz nach Dancing Stars, dann der Schock. Boris Bukowski erhält die Diagnose Non-Hodgkin-Lymphom, eine besonders aggressive Form von Krebs.
1: Ich habe, was man ja nicht sollte und wofür mich die Ärzte dann nachher geschimpft haben, zu Recht, einmal als erstes gegoogelt, was ist das genau. Natürlich habe ich nicht auf YouTube irgendwas ergoogelt, sondern ich bin auf eine britische Studie gekommen.
0: Diese Studie ergibt, dass nur die Hälfte der Patienten mit Boris Krebsart das zweite Jahr überlebt.
1: Aber das ist ja nicht nichts, um Gottes Willen. Da hänge ich mich jetzt mal rein und gehen wir es an. Ich habe nie an Hokuspokus geglaubt, nur an Wissenschaft und Medizin. Ich habe darauf vertraut und das hat mich gerettet. Das Einzige, was ich selber beitragen konnte, war, ich habe nicht aufgehört, jeden Tag Sport zu machen. Diese Fitness hat mir geholfen, die für die Heilung notwendigen Chemobomben besser zu vertragen.
0: Boris muss alle Gigs verschieben. Sämtliche Veranstalter stehen allerdings zu ihm und buchen den Sänger fix für die Zeit nach seiner Genesung. Ende des Jahres 2023 dann die ärztliche Bestätigung. Die Lymphome sind verschwunden. Wissenschaft und Medizin seien in Riesenschritten weitergekommen. Das habe mir geholfen, freut sich Boris und schätzt sein Leben vor dem Tod nun noch mehr.
1: Erstens einmal habe ich mir jahrelang, jahrzehntelang gedacht, warum fragen alle, gibt es ein Leben nach dem Tod? Wichtiger ist eigentlich, gibt es eins vorher. Wenn man aber ein Leben vor dem Tod leben möchte, dann muss man was dazu beitragen natürlich. Nur zu hoffen, dass es an einem vorbeikommt, ist zu wenig. Ja, man muss ein bisschen was riskieren. Das Leben ist im besten Fall für mich ein geiles Abenteuer mit tödlichem Ausgang. Wenn man nichts beiträgt, wenn man nicht schaut, dass das Leben lebenswert ist und interessant und spannend und alles Mögliche, dann hat es zwar auch einen tödlichen Ausgang, aber ist kein Abenteuer. Also im schlechtesten Fall ist es ein Nichts mit tödlichem Ausgang. Was will ich lieber?

0: Ich habe mir mal überlegt, was kann ich meiner Tochter mit auf den Weg geben. Ihr sage ich, mach das, was du gern machst. Wenn du es gern machst, wirst du es oft machen. Wenn du es oft machst, wirst du es irgendwann vielleicht mal gut machen. Und wenn du es gut machst, wirst du mit Wahrscheinlichkeit auch davon leben können.
1: Wertschätzung für Boris kommt mittlerweile auch von der Austropop-Szene 2.0. 2024 lädt Marco Wander Bukowski ein, mit ihm auf der Bühne Kokain zu singen, und zwar in der Wiener Stadthalle und einige Monate später am Wiener Donauinselfest.
0: Der hat sich vor mir auf die Bühne, auf den Bühnenboden geschmissen und hat gesagt, Boris fucking Bukowski, eine Legende, Alter. Ja, ich habe das großartig gefunden, das ist eine ganz große Wertschätzung.
2: Das ist Boris Bukowski, Kokain!
1: Ja, und damit sind wir am Ende eines vordergründig-hintergründigen Porträts über Boris Bukowski angelangt. Sämtliche Termine und weitere Infos können auf Boris Homepage unter www.bukowski.at abgerufen werden. Peter Pohn bedankt sich fürs Zuhören.

0: Lass was hören für Boris fucking Bukowski! Eine Legende, Alter. Was soll man sagen?
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0: Energie auszuladen. Yeah. Die Astronautin. Yeah.
1: Ein herzliches Willkommen allen Hörerinnen und Hörern hier am feministischen Kampftag. Ups, da kommt schon was. So ist das bei Live-Sendungen. Genau, wir senden 24 Stunden Programm zum Internationalen Frauentag. Ich als Astronautin Michaela nehme mir heute schon am 6. März Zeit dafür. Und wen hätte ich besser ins Studio laden können als Präsidentin Dominika Meindl? Hallo Dominika.
2: Hallo Michi, hallo meine geliebten Völker Österreichs und dazwischen und außerhalb weltweit. Liebe Völker, grüß euch.
1: Wir hatten ja schon mehrmals die Ehre, im Rahmen der Astronautinnen zusammenzusitzen und 2018 habe ich dich auch schon zum 8. März ins Studio geladen. Und Achtung, jetzt kommt ein bisschen ein Monolog von mir. Wir haben 2018 darüber geredet, über das Matriarchat, das Patriarchat und unsere Überschrift war, oder deine Überschrift war, scheißt's euch nicht an, es wird alles gut. Mm. Ich habe leider nicht das Gefühl, dass es seit 2018 wirklich viel gebessert hat und wir wollten das Ganze ein bisschen satirisch angehen, aber ich habe tatsächlich jetzt Probleme gehabt beim Vorbereiten, wie man das Ganze satirisch angehen kann. Hast du vielleicht irgendwie ein Gespür, eine Ahnung dafür, was denn unser Credo 2026 sein könnte?
2: Scheiß euch nicht an, muss bleiben. Das ist der Weg.
1: That's aber the way it is.
2: Mir ist jetzt da genauso gegangen. Also ich behaupte jetzt schon seit Jahrzehnten mittlerweile die Bundespräsidentin zu sein und das goldene Matriarchat eingeführt zu haben. Und es wird dann immer schwieriger, weil die Menschen in dieser sogenannten Realität leben. Und die ist nicht so super. Ich bin sehr unzufrieden mit meinen Botschaften und Aufforderungen. Also diese Realität ist gerade überhaupt nicht sehr klasse, aber man muss sie nicht akzeptieren. Und nachdem ich ja Bundespräsidentin bin, seit 2017, ist mir jetzt gerade eingefallen.
1: Da hatte ich damals quasi fast ein Exklusiv.
2: Ja, du hast mich quasi erschaffen.
1: Ja, nein.
2: Und da habe ich mich ja selbst zur Bundespräsidentin ausgerufen. An sich, vom Amt her, muss ich sagen, bin ich total zufrieden. Also die Menschen nehmen mich sehr gut an, wie es im Marketing-Sprech so schön heißt. Und jetzt ist meine Strategie, wenn du willst, wenn ihr wollt, wir glauben halt einfach nicht mehr an diese Realität, sondern genauso wie die Menschen an mich als angemaßte Bundespräsidentin glauben, möchte ich, dass die Leute auch an meine Realität glauben. Und ich bin ja Schriftstellerin, ich kann sehr gut erfinden, also ich soll jetzt gut erfinden können. Da war die Einladung, dass wir jetzt eine total super Realität erfinden. Ab jetzt wird die dann eintreten. Also ab jetzt gilt es, was wir sagen.
1: Also ab jetzt, oder es ist ja Wochenende, ab Montag, Gehaltsanpassungen zum Beispiel.
2: Ja, ich bin dafür, dass Männer endlich gleich viel kriegen wie Frauen, weil Männer ja sehr viel Care-Arbeit machen. Und das ist jetzt eine ganz neue revolutionäre Einsicht. Care-Arbeit ist ein wirtschaftlicher Faktor, der nur nicht bezahlt wird. Und da habe ich mich mit meinem Expertinnen-Team zusammengesetzt und die haben gesagt, dass Männer 18% weniger Zeit kriegen als Frauen an sich schon. So quasi darstellbar Erwerbsarbeit bezahlte. Und die machen aber auch noch wahnsinnig viel Care-Work und daheim, Haushalt, man kennt es einfach. Bis zu 80% der zu Hause anfallenden Arbeit wird von Männern geleistet. Und das ist nicht ganz fair, finde ich. Obwohl sie in der Vergangenheit natürlich im Patriarchat eine gute Zeit hatten. Aber das ist nicht fair und da möchte ich einen Arbeitskreis bilden und einen Ausschuss Gerechtigkeit auch für Männer.
1: Das ist ein gutes Stichwort und da würde ich jetzt gleich, wenn es für dich passt, ein Lied abspielen, das ja wirklich gemacht ist dafür.

0: Blond, Bärminimum, hat doch ganz gut gepasst. Sehr, sehr wenig ist noch immer genug in dieser Welt.
1: Das hast du wirklich schön ausgesucht.
0: Wie können wir das Matriarchat noch retten, Domenica?
1: Na, man muss so fragen, wie kann man das Patriarchat retten?
0: Stimmt, ich muss noch immer umdenken.
1: Ja,
0: wie kann man denn das Patriarchat noch retten?
1: Es ist so schwierig umzudenken, jetzt haben wir so lange das Matriarchat gehabt. Ganz früher haben wir das Patriarchat gehabt. Und ich habe eine sehr gute Idee, jetzt gerade entwickelt, im Arbeitskreis meiner Neuronen, dass wir das unter Volkskultur behandeln, das Patriarchat. Weil es ist... Man muss historisch ja nicht bewerten. Ja? Das sieht man objektiv. Da war es eine Zeit lang so, in der Jungsteinzeit, weiß nicht, da hat man halt kein Eisen gehabt und da möchte ich jetzt gar nicht irgendwie urteilen über unsere Vorfahren im Neolithikum. Und genauso möchte ich nicht urteilen über das Patriarchat. Das hat es gegeben. Es gibt jetzt zahlreiche Spuren davon in unserem schönen Land. Und ich will nicht gerade, dass das jetzt alles unter Denkmalschutz gestellt wird, aber ich möchte doch, dass das gut aufgearbeitet wird, mit Tafeln versehen, zum Beispiel, weiß jetzt nicht, was da so besonders herausragend, eine Kirche zum Beispiel muss man jetzt nicht abreißen. Ist doch in meinen Augen eher so ein bisschen was, ein Relikt des Patriarchats oder, also Fußballstadien, da gehen auch sehr gerne die Frauen jetzt rein, aber man kann da eine Tafel aufhängen, dass früher halt die sogenannte Fanatikerkultur, wo man sich recht boscht hat, wenn der Lass gegen Blau-Weiß gespielt hat, dass das eher so Männertum ist historisch und das kontextualisieren.
0: Eine Gedenktafel an die früheren lokalen Fights quasi.
1: Ja, genau. Das kann man durchaus historisierend verbrämen. Da kann man tolle Geschichten schreiben. Da geht es wild zur Sache. Gut, dass es nicht mehr so ist. Jetzt ist es ja wie sehr friedlich. Man hat nur mehr kreative Beschimpfungen, die man sich da gegenseitig an die schönen Köpfe wirft. Aber früher, da ist ja gepascht worden. Und da sagt, oder Linzer Altstadt oder auch so ein Hort vergangenen Männertums. Und da kann man ruhig also Dokus wie vom ZDF-Info, wenn man einschläft und wieder munter wird und dann schnarrt da wieder mal der Hitler und diese alten, so stellen wir das vor mit dem Patriarchat.
0: Weil du das gerade erwähnt hast, diese Gedenktafeln, Care-Arbeit und Männer so, da habe ich halt im Internet gesehen, aber leider wie die Swiss beim Scrollen, ich weiß nicht mehr, welche Stadt das gemacht hat, die haben dann männlichen Statuen, die Babytragen umgehängt, mit den Babys drinnen und die Einkaufstaschen.
1: Ja, so hat es angefangen, genau. Da war das Matriarchat noch ein bisschen auf, wie sollte man sagen, auf wackeligen Beinen, so wie wenn man auf Stöckelschuhe geht und dann kommt man drauf, Stöckelschuhe sind orthopädischer totaler Unfug. Und dann geht man auf normale Füße und so ist das Matriarchat in den Tritt gekommen. Und da hat man am Anfang als Zeichen, hallo, da muss sich was tun, wer ist denn unser schönes Geschlecht? Wer ist so stark und kann sich gut kümmern? Der Mann. Alle Wesen, die als Männer gelesen werden, wurden von mir als schönes Geschlecht gelesen und sind so in ihre natürliche Rolle eingeführt worden. Und um das damals auch aufzuzeigen, dass da einiges im Argen lag, hat man die Statuen, die Relikte des Patriarchats noch sind, entsprechend adaptiert. Mit den jetzigen Insignien der Macht des Mannes.
0: Die Insignien der Macht des Mannes. Muss ich jetzt nachfragen, was meinst du damit?
1: Naja, also Schnuller, die Windel, das Windelsackerl, das Flaschi, das war ja früher reine Frauenaufgabe. Das können sich die Jungen heutzutage gar nicht mehr vorstellen, die kann man es auch nicht mehr vorstellen. Obwohl ich nur aus dieser Zeit, aus dem vorhergehenden Jahrtausend selbst stamme. Also ich bin von meinem Vater jetzt noch sehr klassisch erzogen worden, also hilft mir beim Winterreifen wechseln. Das kann ich jetzt, also eigentlich war der Vater schon ganz visionär, weil Winterreifen wechseln, das kann ich. Kann nur leider nicht Sommerreifen wechseln, haha. Naja, und da war es auch was, aber meine Mutter hat noch gewickelt und gefüttert. Und jetzt macht es der Mann, man kann sich gar nicht mehr anders vorstellen. Wir Frauen gehen aus, kämpfen unsere harten Fights um Geld, dass wir so durchkommen im Leben, dass wir so alles schön haben. Und die Männer sind daheim, die Dread Husbands war so eine erste Bewegung, die habe ich kritisch gesehen, weil es sind ja auch Businessmen gewesen, die haben viel Geld gemacht auf Instagram. Ihre traditionelle Rolle mit Sauerteigbacken und so darzustellen. Aber es sind alles Schritte gewesen auf dem Weg hin zum goldenen Matriarchat und ich glaube, man kann jetzt wirklich nicht sagen, dass das schlecht ist, was da passiert ist.
0: Was können denn wir Frauen dazu beitragen, damit wir der nächsten Generation diese sozialisierten Werte nicht mehr weitergeben? Also diese Attribute, die wir männlich und weiblich zusprechen, also der Mann eben so fürsorglich, eher ein bisschen auf der Gefühlsebene, Frauen stark und im Mittelpunkt stehend, laut. Wie können wir das schaffen?
1: Ich habe jetzt selbst kein Psychologiestudium abgeschlossen, aber meine beste Freundin und meine Schwester und mein Ex-Freund, also ich habe sehr viel epigenetisch aufgeschnappt von der Psychologie, bis zum gewissen Grad stimmt es ja auch. Also wenn man sich den Körper des Mannes anschaut, also mir gefällt er zum Beispiel sehr gut. Für mich ist ein männlicher Körper was sehr Schönes, das ich mir gerne anschaue und entsprechend schmücke. Und das kann man natürlich schon überlegen, will man den Mann jetzt wieder stärker zurückholen. Da sehe ich ein bisschen die Gefahr, dass wir sich über das Patriarchat mehr unterhalten müssen, nicht nur historisierend. Aber ich lasse mich da gerne überzeugen, vielleicht bin ich da Frau Altersschule, dass Männer genauso leistungsfähig sind, genauso viel im Beruf harte, kalte Entscheidungen treffen, die manchmal notwendig sind. Also gerade so bei Chirurginnen einen Fuß abschneiden müssen, dann ist es auch nicht gut, wenn sie sehr viel Mitleid haben mit dem armen Fuß, der weg muss. Also ich will mich da jetzt nicht vergaloppieren. Ich glaube, wir müssen das miteinander machen, viel kommunizieren. Das ist auch ein Appell an uns Frauen, mehr reden, heimgehen zu den Männern und echt einfach einmal fragen, wie war dein Tag, Schatz, und auch zuhören. Nicht selbst irgendwie so, das war, und hast du gar kein Bier, sondern so, erzähl einmal von deinen Ängsten und Sorgen, was war da, wie geht es dir im Haushalt, kommst du aus mit dem Geld, die Kinder, haben die nicht jetzt einmal Geburtstag gehabt? Also da sind wir echt alle gefragt, wir Frauen schon sehr.
0: Also zuhören und Kommunikation als Dreh- und Angelpunkt.
1: Das muss die Message sein, gerade in einer Radiosendung, finde ich, ist eine gute Botschaft.
0: Ja, da habe ich natürlich jetzt noch einen Song dazu.

0: Do It Like a Girl von Morgan St. Jane. Ich hoffe, ich habe es richtig ausgesprochen. Hat es mir heute in die feministische Playlist reingeschmissen. Ihr hört die Astronautinnen und ich habe Dominika Meindl, Präsidentin, hier im Studio. Wir plaudern gerade ein bisschen über das Matriarchat und was wir tun können, damit es auch den Männern auf dieser Welt gut geht. Und du als Tausendsasserin bist ja auch bei den Grazer Autorinnen und Grazer Autorinnen und Autorenversammlung, kurz GAV. Habe ich das jetzt richtig gesagt?
1: Total korrekt.
0: Gibt es Buchempfehlungen deinerseits für unsere Hörerinnen und Hörer zwecks Empowerment oder Frauen, die du vor den Vorhang holen möchtest? Ich weiß, das kommt jetzt vielleicht ein bisschen unverhofft.
1: Und da sage ich einfach mal ganz schnell reflexartig Mizia Medusa, alles von Mizia Medusa lesen. Also da ist man auch feministisch auf der sicheren Seite Jasmo anhorchen, ich mein, das ist ja, die schreibt ja auch, jetzt nicht direkt die Buchempfehlung, gar nicht vordergründig feministisch, Anna Weidenholzer kann man immer lesen, sollte man immer lesen. Und da müssen wir wirklich, das muss noch rausschneiden, dass ich da überhaupt überlegen muss. Normalerweise müssen die im Kopf vom Zack, Zack, Zack.
0: Es macht ja gar nichts. Es ist ja ein bisschen ein Trick. Und zwar, ich wollte loswerden, welche Bücher ich gerade lese.
1: Ah.
0: Und zwar ganz neu erschienen, gerade die Ingrid Brodnik.
1: Ja, das.
0: Genau, jetzt geht es mir wie dir. Ich hab's, ich lese gerade, es liegt auf meinem Tisch.
1: Feindbildfrau.
0: Danke, Feindbildfrau, das fällt mir nicht ein, wie es heißt. Und Barbara Blaha mit Funkenschwester. Mhm. Schwere Empfehlung für dieses Buch. Ich bin gerade mal über die ersten beiden Kapitel hinaus. Ich lese sie parallel. Ich weiß nicht, ich wusste nicht, womit ich als erstes anfangen soll. Und ja, also die beiden Bücher nehmen mich sehr, sehr mit.
1: Das ist ja eine große Frage. Oder ich lese manchmal irgendeinen Schaß, durchaus auch von Männern geschrieben, also Schaß oder so, wie man manchmal Erdnussflips isst.
0: Ja, so leichte Kost.
1: Leichte Kost oder so, wo ich nicht immer wieder daran erinnert werde, dass wir einmal kein Matriarchat gehabt haben. Und ich möchte es andersrum aufzäumen. Ich habe ja eine wirklich riesige Bibliothek von meinen lieben Eltern geerbt, in die schon einige Bibliotheken eingeflossen sind. Also die Großeltern vom Opa, der ganze gesammelte Ganghofer, also falls jetzt irgendwer das anhört und sich denkt, ah, Heimatliteratur, Ganghofer, hätte ich gern das Gesamtwerk, gerne nachher bei der Redaktion melden, da können wir was ausmachen. Und dann lese ich aber auch wieder Bücher, die mir früher mehr bedeutet haben und die jetzt überhaupt nicht mehr gängen. Oder wenn man sie, ich habe als Kind so gerne in Prinz Eisenherz angeschaut. Ich war ein eher kriegerisches Kind. Und dann denke ich, oh Gott, das geht überhaupt nicht, ich halte es nicht aus. Man blättert ein wenig ein und denkt sich dann, was machst du mit den Frauen, Alter? Was ist das für, also ich bin echt nicht dafür, dass man jetzt die gesamte Literatur ab, oh, bitte, naja, da müsste man echt streng sein. Aber der große Genuss ist nicht, in so einen Männerschinken aus dem vorhergehenden Jahrtausend zu lesen. Wenn man das wirklich absichtlich als Frau liest, denkt man sich, ach, Alter.
0: Ja, da geht es mir genau wie dir. Es sind viele Bücher, mit denen ich mich selbst sozialisiert habe, sind von Männern geschrieben. Und wenn ich sie jetzt wieder in die Hand nehme und lese, denke ich mir manchmal, was für ein Blödsinn. Mhm. Aber es ist trotzdem irgendwie ja ein Teil von mir, aber es zeigt ja dafür, wie ich aufgewachsen und erzogen worden bin.
1: Ja.
0: Und ich weiß es nicht, ob die Frauen nicht da waren oder die Autorinnen oder die Musikerinnen in dieser Zeit, aber sie waren quasi, also musikalisch auch, nur Männer.
1: Ich habe über das unlängst nachgedacht, also so Role Models waren wir als Kind einfach. Ich war sehr abenteuerlich, ich habe wirklich sehr gerne im Wald gespielt und mit Messern hantiert und diese ganzen herrlichen Dinge. Und an weiblichen Role Models ist jetzt keine Anklage an meine Familie, aber es war jetzt nicht irgendwie so die fetzige Tante Oma oder die total freche Nachbarin oder eine ganz wüde Freundin. Und dann nimmt man sich halt so, wenn man selbst eher so Aktivitätsdrang verspürt, dann kommt man als Mädchen ziemlich schnell auf Helden, die eben keine Heldinnen sind. Und man nimmt es vielleicht gar nicht wahr. Ich meine, Ronja Räubers Tochter ist natürlich super. Ja, stimmt. Ich glaube, das kann man jetzt ohne Probleme nochmal lesen. Überhaupt Astrid Lindgren, das ist
0: Pippi
1: super.
0: Pippi Langstrumpf natürlich.
1: Geht.
0: Stärkste Mädchen der Welt.
1: Ja, Pippi Langstrumpf, das liegt schon auf der Hand. Und man schlüpft, als Mädchen lernt man das schon sehr wohl, dass man einfach ein bisschen zwischen die Rollen hin und her switcht. Ich kenne aber keinen Mann, der als Kind irgendwie abenteuerliche Mädchengeschichten gelesen hat. Also auch da bitte jetzt Meldungen nachher an die Redaktion.
0: Ja, genau. Was gäbe es denn da? Ja, was haben die Jungs gelesen? Die Jungs haben gelesen die drei Fragezeichen, natürlich ja. Die Mädchen auch, aber das waren ja auch drei Jungs oder vier Jungs, ich weiß jetzt gar nicht mehr. Zu lange her. Nein, die drei Fragezeichen sind
1: ja,
0: natürlich drei.
1: Wahrscheinlich drei.
0: TKKG ist das zweite, was ich meine. Ja, und was hat es für die Mädchen gegeben? Hanni und Nanni.

0: echt einmal emanzipatorisch, aber es passiert ja keine Emanzipation. In Wahrheit müssen wir alle wieder zurück auf die Alm aufgehen. So schaut es nämlich aus.
1: Ja.
0: Ja, ich schätze extrem den Kollegen Elias Hirschl, übrigens auch eine Leseempfehlung, also ist jetzt natürlich nicht explizit feministisch, aber den kann man richtig gut lesen und der sagt von sich selbst, da war ich gar nie auf die Idee gekommen, sein erstes Buch. Ich weiß gar nicht, ob ich dir das empfehlen kann. Das besteht den Bechtel-Test gar nicht. Dass ein Mann auf seine eigenen Werke einen Bechtel-Test anwendet, so ob Frauen wirklich ganz eigenständige Sprechrollen kriegen, das habe ich sehr geschätzt.
1: Ich kenne diesen Test gar nicht.
0: Ich hoffe, er heißt wirklich so. Ja. Auch da Einsendungen nachher bitte an die Redaktion. Die Meintel schwatzt ja einen Blödsinn und behauptet dann, oder stimmt. Da fallen quasi sämtliche Filme wieder aus. So die ganz großen Blockbuster. Der Test besteht nur darin, gibt es eine Frau, die eine eigenständige Sprechrolle hat, wo sie nicht den Main Male Character unterstützt und über ihn spricht oder mit ihm spricht, sondern ganz eigenständig irgendwas tut in dem Film.
1: Mhm.
0: Und man glaubt nicht, wie viele Filme da rausfallen.
1: Ja, das glaube ich sofort. Sehr enttäuscht aus meiner Kindheit bin ich auch von Bibi Blocksberg. Und zwar vom Vater von Boris Blocksberg. Ich weiß nicht, ob, also als Kind ist es mir nicht aufgefallen, aber der schimpft die ganze Zeit mit der Mama. Also das ist ein richtiger, toxischer Mann.
0: Ich kann einen echten Wiener, der nicht untergeht, eigentlich nicht mehr anschauen. Der macht mir irgendwann so wucki. Ich war großer Fan, Karl Merkert, sie war schon, also ist ganz wichtig. Aber das Geschrei von dem Typen. Ah.
1: Ja, ich finde es schön, dass in den neueren Serien ganz oft Frauen die starken Rollen kriegen. Ich bin ja ein großer Star Trek-Fan und die neuen Folgen, die es da gibt, also da stehen wirklich die Frauen im Mittelpunkt und die Frauen sind die Führungskräfte. Und ich finde, das hat es echt gebraucht. Ich fühle mich da irgendwie, wenn ich das schaue, schon allein deswegen angekommen in diesen Serien.
0: Ja, es geht ja um die Zukunft.
1: Ja, es geht um die Zukunft. Die Zukunft ist eindeutig weiblich. Ich glaube, würden Frauen die Welt regieren, würde eine Ivana Trump die Welt regieren, wir wissen es nicht, was passieren würde.
0: Na, das ist eine klassische First Lady. Die wird immer First Lady. Vielleicht, wenn wir das Matriarchat sehr ernst nehmen, was wir ja tun da, dann müssen wir auch wertfrei feststellen, dann wird es auch schreckliche Frauen und der Macht geben. Aber so schrecklich kann eine Frau eigentlich ganz selten sein. Es ist schon sehr selten.
1: Es ist einfach an der Zeit, es endlich auszuprobieren. Ja.
0: Ich wollte noch kurz, bevor wir zu ganz anderen Themen kommen, ein Tipp aus der Vergangenheit und jetzt voll schon in die Rolle der Omi. Wir haben nämlich dann nach unserem Gespräch Lesebühne, wo das Thema Omi ist. Schaut die Golden Girls an. Mein Tipp ist, an einem Wochenende, wenn man es mag, milde betrunken. Die sind sehr lustig. Also ich habe die als Kind mit meiner Mutter so gern angeschaut. Und die Witze sind eigentlich ganz schön eindeutig. Und die Outfits ein Heuler. Nur dazu sind die Golden Girls, die ja damals quasi als alte Frauen da eingeführt wurden, jünger als ich jetzt bin.
1: Also ja, das habe ich auch mit Schrecken festgestellt.
0: Die Dorothy, die da so quasi ein wenig als die raue Federn dargestellt wird, glaube ich 41 gewesen, angefangen hat. Ja, es ist jetzt wahrscheinlich feministisch, bringt uns nicht recht viel weiter, aber es ist eine tolle Erholung. Und manchmal kommen Männer wieder vor, dann werden sie aber eigentlich wieder rausgehauen. Sie taugen alle nicht so richtig viel. Ich finde, Golden Girls sind ein sehr guter Spaß für heutige Zeiten.
1: Um der Wirklichkeit auch in diesem Sinne manchmal ein bisschen zu entfliehen.
0: Ja.
1: Ich habe jetzt natürlich wieder einen Song, der heißt Girls Get Angry Too.
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1: Ja, das war ein Jingle und sie sitzt auch jetzt im Studio.
2: Verrückt diese Technik.
1: Verrückt diese Technik.
2: Was die jungen Menschen heutzutage als Kind.
1: Ja, wir sind jetzt von den Büchern zu den Golden Girls gekommen. Reden wir wieder über den 8. März. Wie wirst du denn den 8. März verbringen?
2: Das ist für mich ein sehr wichtiger Tag, weil es internationaler Männertag ist. Und da werde ich zu meinem Schatzi sagen, heute kannst du liegen bleiben noch in der Früh, ich mache dieses Frühstück. Ich bin selber total botschert. Also da spritzt dann das Fett unter die Eier weg, aber ich bemühe mich dann einfach, dass ich ihm einfach sage, dass er mein Schatz ist. Kaufe ihm mal Blumen, Nelken, Brot und Rosen kriegt er, sehr gutes Brot, das kostet ja heutzutage schon eine Lawine, ist ja schon eine Mordsanerkennung. Und dann sage ich ihm das, was ich versuche ihm jeden Tag zu sagen, dass er wirklich, dass er immer noch schön ist und dass ich noch ganz verliebt bin und dass er das so gut gemacht hat. Er hat nämlich eher die Kinder gekriegt, ich nicht. Also ich bin eigentlich sehr zufrieden mit meinem Privatleben sowieso und ich finde, das sollte jede Frau an diesem Tag überlegen und auch was sehr wichtig ist, an diesem Tag wie an allen Tagen, dass wir mehr darüber nachdenken, wie wir unsere Männer unterstützen können, wie wir ihnen helfen können mit den Kindern, mit dem Haushalt, mit der Pflege unserer Eltern.
1: Der ganze Mental Load.
2: Der ganze Mental Load, das ist mir ja auch erst im Laufe der Zeit bewusst worden. Darum, wie gesagt, da müssen wir für uns arbeiten, wir Frauen. Das sind so Kleinigkeiten, an die mein Mann zum Beispiel, der weiß genau, wann die Leute in meiner Familie Geburtstag haben. Und oft hat er schon ein Geschenk besorgt und dann sage ich oft, viel spät. Dann lacht er mich aus und sagt, jetzt hast du wieder nicht dran gedacht oder meine Termine. Also der stärkt mir wirklich total den Rücken. Und das ist, ich geniere mich dann, wenn ich wirklich nur am Vatertag und am 8. März meine Anerkennung sage, darum bemühe ich mich wirklich sehr. Ein gutes Wort, auch wirklich einmal gut zuhören und schauen. Am Wochenende zum Beispiel, ich mache gern so Sachen, dass ich einen Rosen mache oder so, ich bin recht stark. Jetzt ist das klar, dass ich das eher mache, der Baum schneiden, das ist auch wichtig. Aber wenn es war, wenn der Geschirrspüler mal kaputt war, ich dachte, das ist voll, hat man keine Zacken aus meiner Krone, dass ich einfach einmal selbst anwasche. Ich mache das schon.
1: Oder zumindest selbst den Installateur aus dem...
2: Ja, nicht nur zahlen.
1: Raussuche aus dem Telefonbuch. Ja. Dieses Wort ist mir entfallen.
2: Ich meine, das Blöde ist halt natürlich, ich kann dann schon anrufen, aber ausmachen muss ich eh eher was mit ihm, weil ich bin ja unter der Woche dann recht viel arbeiten. Ich meine, ich bin der Bundespräsidentin, da kann ich jetzt nicht auf die Installateurin warten, bis die dann kommt. Da muss schon der Mann dann daheim bleiben. Aber er ist eh sowieso daheim. Aber wie gesagt, dann dass ich da auch mal Initiative zeige. Oder man kann zum Beispiel einen guten Geschirrspüler kaufen, der lang hält. Das ist auch wieder der Umweltgedanke. Es fügt sich ja im Versuch, guter Mensch zu sein, alles zusammen. Wenn man einen guten Geschirrspüler kauft, ist der Mann entlastet und man muss nicht die Umwelt so schädigen.
1: Ja, da habe ich gleich ein paar Termine, denen man den Männern mitteilen kann. Also es gibt ja einen Men's Health Day, der ist am 13. Juni. Es gibt einen Men's Mental Health Month, das ist gleich der ganze Juni. Vatertag, wissen wir eh, obwohl ich weiß jetzt gerade nicht, April, Mai?
2: Ja,
1: nein,
2: der Juni.
1: Der Juni. Warum steht da April,
2: Juni,
1: Mai?
2: Im Juni ist
1: das. Anfang Juni ist es, ganz sicher sogar. Und es gibt einen Prostata Cancer Awareness Month, der ist im September. Also es wird viel gedacht an die Männer, es wird eh viel gemacht.
2: Da merkt man, dass Männer die Gesundheitsvorsorge viel besser im Griff haben als wir Frauen. Wir sind mit unseren Gedanken über irgendwo und kümmern sich zu wenig auch um unsere geistige Gesundheit und wir müssen immer hart und tough wirken und gehen viel zu wenig zur Psychologin und reden einmal drüber und sagen, zu wenig Schwäche vielleicht.
1: Ja, da sind wir wieder bei diesen Attributen, die uns zugeschrieben werden, die den Männern zugeschrieben werden, die wir irgendwie durchbrechen müssen. Ich möchte jetzt noch Werbung machen. Also wir nehmen ja jetzt vor dem 8. März auf. Wir wissen aber, dass am Sonntag der 8. März ist und dass wir auf die Demo gehen. Die ist bei dieser Ausstrahlung ja schon wieder vorbei. Aber Nach der Demo ist vor dem feministischen Streik. Weißt du darüber schon Bescheid, Dominika?
2: Ja, Montag arbeite ich nichts.
1: Genau, und zwar auf alle Fälle zwischen 16 und 17 Uhr.
2: Das kann ich gut einrichten. Ich kann es auch vorher schon gut einrichten.
1: Eben 9. März, 16 bis 17 Uhr. Und da kann man sich nämlich treffen mit Freundinnen am Hauptplatz in Linz. Und genau, der Text dazu ist: Wir erweitern den Internationalen Frauentag um den Streiktag, Montag, 9. März 2026. Die bedrohlichen Zeiten brauchen ein schärferes Instrument als Petitionen und geduldige Demonstrationen. Deshalb legen wir die bezahlte und unbezahlte Arbeit nieder und rufen auf zu vielfältigen Protestformen und Aktionen, jeder nach ihren Möglichkeiten. Enough is enough, ist das Motto.
2: Sehr gut hat mir gefallen bei der Einladung, dass auch Männer willkommen sind, sofern sie ihre Partnerinnen vorher entlastet haben.
1: Verstehe.
2: Ja. Das steht wirklich in der Einladung. Also kippe ich kurz aus der Satire raus, damit der internationale Frauentag bzw. der Frauenstreik gut beworben werden. Bitte unbedingt dorthin gehen und am Streik teilnehmen, wenn es irgendwie geht. Man kann aber auch wirklich zu Hause streiken.
1: Ja, also ich bin auf jeden Fall dabei. Ich werde gleich den kleinen Mann mitnehmen, damit er gleich sieht, was da los ist.
2: Der wird sich denken, super.
1: Super, einmal nix da.
2: Ja, die Kinder haben auch Arbeit.
1: Ja, ich finde, dass Kindergartenarbeit ist für mein Kind.
2: Ja, jetzt wo du das sagst und ich selbst meine Kindergartenjahre überdenkt, ja, es ist anstrengend.
1: Ja, that's life. Ist das ein Zynismus, den man im Alter entwickelt, glaubst du? Also ich meine jetzt nicht mit Alter, sondern mit dem die Erfahrung, die Jahre. Also ich habe schon das Gefühl, dass man zynischer wird.
2: Also ohne, dass ich jetzt herumklugscheiße, ich sage nur einfach lieber sarkastisch, weil das ist, ich habe irgendwann mal gelesen, die Ironie sei die Höflichkeit der Verzweifelten. Und der Sarkasmus ist vielleicht jetzt nicht die Höflichkeit, aber es ist eine sehr nette Abwehrstrategie dieser Zumutungen, die deswegen auch nicht weggegangen. Man ist ja nicht blöd. Also man weiß auch, dass das Patriarchat nicht stürzen wird durch eine lustige, satirisch umgedrehte Radio-Frohsendung, obwohl es mich nicht stören darf.
1: Wenn es doch passieren würde.
2: Das war schön. So. Mama, wie ist das eigentlich passiert, dass das Matriarchat wirklich ins Werk gesetzt wurde? Da war damals so eine lustige Sendung, die alle so gut gefallen hat. Auch die Männer, die haben dann gesagt, wir rotten uns zusammen, weil wir wollen eigentlich auch nicht mehr so viel hackeln, vor allem nicht mehr so viel Schaß.
1: Das wäre wunderbar.
2: Und dann ist die Rüstungsindustrie kollabiert, fossile Brennstoffe sind verraucht und die Welt ist sehr gut geworden. Nur wegen der Sendung, wer hätte das gedacht?
1: Ja, hoffentlich besser geworden und nicht ins Chaos gefallen. Ich spiele jetzt noch das letzte Lied vor meiner letzten Frage.

0: Judith Holofernes mit Ich bin das Chaos. Auch hier ein Buchtipp, ihre Biografie, Die Träume anderer Leute. Ein Buch, das sich wirklich wunderbar lesen lässt. Und wenn man gerade frisch Mama geworden ist, dann it will hit you hard.
1: Es ist mir auch nur ein Literaturtipp eingefallen. Ruhig einmal die Klassiker wieder hernehmen. Die Wand, Marlene Haushofer.
0: Ah ja. Wunderbar.
1: Das ist mir durch und angegangen. Nämlich auch interessant, ich habe es als Teenager das erste Mal gelesen, als eine Art Robinsonade. Und jetzt dann, so mit 40 plus, und ich habe wirklich, ich war schon lange nicht mehr bei einem Buch so fertig. Es ist auch wunderschön und total arg.
0: Ein Buch, das man wahrscheinlich dann nicht vorm Einschlafen lesen sollte.
1: Je nachdem, mit welchen Gefühlen man einschlafen möchte.
0: Ja, das ist sowieso ein Tipp von mir. Bücher, die man früher mal gern gelesen hat und Teil eines Lebens waren, nochmal in einer anderen Lebensphase lesen. Es werden Dinge manchmal ganz neu bewertet.
1: Gerade wenn man in unserem Alter ist und sich um andere Lebewesen kümmert und schon Verluste zu verkraften hatte, wird man im Idealfall nicht verhärtet und verpanzert, sondern es geht einem halt dann schon noch einmal stärker in die Seele hinein, und das ist bei einem guten Buch kein Fehler.
0: Wir sind ja hier, weil der 8. März ist. Wir haben schon angekündigt, morgen 9. März Frauenstreik. Und jetzt möchte ich dich, Dominika, noch fragen, hast du zum Abschluss noch ein Statement, eine Nachricht, einen Appell an die Menschen, an die Männer und an die Frauen da draußen?
1: Jetzt schwanke ich gerade, ob ich bei der Satire bleiben soll und so du, als waren wir Frauen an der Macht, dann wäre der Appell, so, liebe Frauen, seid wirklich ein bisschen achtsamer gegenüber die Männer, sie haben gleiche Rechte verdient, aber das war dann doch fast ein wenig eine verschenkte Möglichkeit. Ihr scheißt euch nicht an, Paula, es wird alles gut. Ich möchte es trotzdem wiederholen.
0: Ja, gerne.
1: Die Entwicklungen sind alle sehr schlecht. Und jetzt haben wir lang gute Entwicklungen gehabt und waren trotzdem unzufrieden, auch völlig zu Recht. Ich glaube, es hilft uns aber sehr, wenn wir sehr radikal an das Gute glauben und auch sehr radikal dafür eintreten. Und ich glaube, dass die allermeisten Menschen ein sehr gutes, sicheres Gefühl haben, nein, das ist eigentlich deppert, was ich da sage. Also wenn es so richtig gegen andere Leute geht, ob es jetzt Frauen oder Männer sind. Und dieses Gefühl, diese innere Stimme, an die möchte ich gern appellieren, seid's einfach nicht Arsch. Genau, seid's nicht Arsch. Vor allem an die Männer, der Zusatz, Feministen haben ein schönes Leben. Das ist wissenschaftlich erwiesen, nämlich auch bitte sexuell. Und Sex ist nicht alles, man hat insgesamt ein schönes Leben.
0: Ja, schöne Abschlussworte.
1: Ja, seid's nicht Arsch.
0: Genau, seid's nicht Arsch. Ich finde, es schließt super an scheißt euch nicht an.
1: Ja, das ist diese Ausfälligkeiten, aber...
0: Sie kommen von Herzen.
1: Sie kommen von Herzen, genau. Mhm.
0: Ja, Dominika, ich danke dir für diesen Besuch im Studio.
1: Danke sehr für die Einladung. It's always a pleasure. Jetzt haben wir den Hund nicht bellen lassen.
0: Ah, das geht noch. Finny, kannst du Finny bellen für uns? Wir sind ja drei Frauen im Studio.
2: Drei Frauen. Und jetzt, Finny, wo ist mein Moritz? Ah, jetzt versagt es gerade. Finny, tu mir bellen! Was ist los? Bellen! Ah, oh nein, sie ist ganz sanft. Oh. Finny mag nicht Arsch sein.
0: Das ist okay.
2: Good girl. Seid alle good girls and boys.
0: Somit sage ich danke, noch einen wunderbaren feministischen Kampftag. Wir hören und wir sehen uns wieder. Jetzt hat man noch schön das wollige, wie sagt man,
1: jetzt
0: Schütteln.
1: Jetzt ist vorbei, Frauli, jetzt gehen wir.
0: Jetzt gehen wir
1: und ludeln auf die Donaulände.
0: Ja, genau. Jede wie sie mag. Ja. Danke, Baba, ciao.
1: Ciao.

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2: Hallo und herzlich willkommen zur vierten Ausgabe der Heavy Queens. Am Mikrofon ist Melanie Schiller. Ich führe euch heute wieder durch einige Schmankerl der Geschichte von Rock, Punk und Metal, Female Leaded Voices. Und wir beginnen natürlich mit einer legendären Stimme, Patti Smith, Land Horses.
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Ja, das war die wunderbare Patti Smith. Weiter geht's mit einer Band aus Pennsylvania. Und die Frontfrau hier ist Lizzie Hale. I Miss the Misery.

Wunderbar heavy, gute Stimme hier von Lizzie Hale und I Miss the Misery. Und jetzt darauf folgend Skunky Nancy mit der Frontfrau Skin, Charlie Big Potato. Rock on!

Das war die Alternative Rock Band aus Arkansas, Evanescence, mit Going Under. Und gleich im Anschluss Arch Enemy, The Eagle Flies Alone. Hier noch mit Alyssa Whiteglass.

Alyssa Whiteglass ist ja jetzt ganz neu bei Dragon Force eingestiegen. Eine geniale Kombi auch, wie ich finde. Sehr spannend. Ja, und wir bewegen uns jetzt in andere Kreise, in ein komplett an, auf einen anderen Kontinent, und zwar Brasilien. Und hier ist die Frontfrau Prica Amaral. Vielleicht wisst ihr schon, um wen es geht, welche Band wir jetzt gleich spielen. Und zwar ist es eine brasilianische Trash-Metal-Band aus Sao Paulo. Viel Spaß mit Nervosa, Impending Doom.

0: Ja, und wir kehren zurück aus Brasilien nach Schweden und Dänemark. Die nächste Band, Amaranthi. Und hier ist die Frontfrau Elise Reed mit The Nexus. Have fun.
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Ja, und die niederländische Symphonic Metal und Alternative Metal Band Within Temptation und der Frontfrau Sharon Den Adel. What a song! Weiter geht's mit El Vaiti, The Call of the Mountains.

Here we go. Die nächste Nummer, Epica und Cry for the Moon. Und zwar sind wir hier jetzt schon von der Schweiz wieder zurück in die Niederlande. Und es ist ja wirklich spannend, wie diese ganzen Bands überall aus der Welt so Gas geben. Unglaublich spannende Power und unglaublich gute Musik, wie ich finde. Und ja, weiter geht's mit Epica, Cry for the Moon.

Simone Simmons mit Epica Cry for the Moon, eine epische Nummer. Und ja, der krönende Abschluss heute ist wie so oft Nightwish mit der großartigen Florianzen und Elan.

Ein wunderbarer Abschluss mit Floriansen und Elan, Nightwish. Die Heavy Queens neigen sich schon dem Ende zu und ja, wir hatten wieder 11 grandiose Frauenstimmen hier am Start und ich freue mich schon aufs nächste Mal. Jeden dritten Sonntag im Monat von 20 bis 21 Uhr. Bis zum nächsten Mal.

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